0: Ein herzliches Willkommen zu den Country Hits hier im Wartburg Radio 96.5 aus Eisenach, Hall of Music aus Bremen, Country Road 58 aus Hannover, laut.fm/Nashville. Herzlich willkommen, liebe Elli.
1: Hallo Mike.
0: Wir haben alles aufgeboten, was wir zum Pusten, ich sag dich bewusst Blasen, zum Pusten gefunden haben. Selbst hier vorne bei den Geräten steht so ein kleiner Pustemann, der pustet gegen die Geräte. Es ist Wahnsinn, 30 Grad haben wir hier drin.
1: Ja, das stimmt. Boah. Verrückt.
0: Wahnsinn. So. Ich habe noch nicht mal ein paar Strümpfe an. Das ist also,
1: nee, Strümpfe braucht man ja, wirklich nicht.
0: Gut, kommen wir zu was Schönerem, zu schöner Musik. Und ja, dazu laden wir Sie ein, 2 Stunden lang wieder hier in Ihren, unseren Radios. Und wir beginnen mit?
1: Du hast hier geschrieben, dass, dann ist das nur, dass der erste Titel ist aus der Jahreshitparade von 2021.
0: Ja, und der zweite auch.
1: Der zweite auch. Ja. Genau, damals war auf Platz...
0: 5 Jahre ist es her.
1: Ja, 46.
0: Platz 46.
1: Ja, da bin ich mal gespannt. Ja. Ich weiß gar nicht, wie viele Plätze gibt es denn da?
0: Es waren, glaube ich, waren es 100.
1: 100, ne? Na, wir lassen uns überraschen. Mike hat rausgesucht den Titel Freedom Was a Highway, gesungen von Jimmy Allen mit Brad Paisley.
0: Hat man auch schon ein paar Mal, aber ist immer wieder schön.
1: Ja, und Carly Pierce singt Next Girl, war auf Platz Nummer 39.
0: Ja, viel Spaß, gute Unterhaltung. Los geht's.
1: Yep.

0: girl.
1: Die wunderbare Carly Pierce.
0: Das ist ein aber abruptes Ende.
1: Ja, du machst das schnell, zackig, Ende, aus, die Maus. Wir gehen alle nach Haus. So, wir machen erstmal weiter mit diesem hier.
2: Das Country ABC.
1: Country ABC schimpft sich das, und da haben wir das ja abgewandelt in einen Titel, und der Mike war so ganz pfiffig und hat doch nochmal den Buchstaben J
0: genommen. Ja, da gibt es so schöne viele Titel, und zwar hast du den Titel Just Fishing rausgesucht von Trace Adkins. Der Titel ist von seiner LP Proud to be Here von 2011. Und ein bisschen Info hatte Mike dazu geschrieben. Der Titel war die erste Single-Auskopplung aus Trace Adkins' Album Proud to be Here, das im November 2011 erschien. So, jetzt lese ich es nochmal vor, siehst du, Mike. Mhm. Im Song geht es um einen Vater, der mit seiner Tochter angeln geht. Aber es geht nicht nur ums Angeln, sondern auch um die Erinnerung, die die beiden dabei machen. Ja, erfahren. Trace Adkins ist seit diesem Januar 64 Jahre alt. Country-Sänger und Schauspieler. Ja, als Schauspieler war er in mehreren Filmen und Fernsehproduktionen zu sehen, zum Beispiel im Western Stagecoach, The Texas Jack Story.
1: Das sind meistens sehr kernige Filme, die er da macht. Und falls Sie mal die Filme im englischen Original hören, dann kommt Ihnen vielleicht die Stimme bekannt vor.
0: Haben wir schon mal einen gesehen, was da mit dem?
1: Aber nicht im Original.
0: Ja, aber haben wir schon mal einen gesehen?
1: Ja, ich glaube schon. Er war, glaube ich, in dem einen Film, den wir gesehen haben, da war er dabei.
0: Ja, weiß man gar nicht mehr, wie die Filme heißen.
1: Aber er hat auch eine schöne Stimme.
0: Ja, dann nehmen wir uns den nochmal an.
1: Das geht los.

0: Ja, so geht das mit dem Angeln. Und das haben wir jetzt von ihm vorgetragen bekommen. Die Elli schaut mich ein bisschen verwundert an.
1: Ja, also Mike, ich habe ja hier die Wünsche von Michael. Er schickt uns immer schöne Infos, zwei Titel. Der erste wäre von Derek Ryan. Und den Titel, den du bei ihm aufgeschrieben hast, ist aber von der zweiten Band.
0: Nee.
1: Doch?
0: Nee.
1: Hat Michael sich vertan?
0: Ja.
1: Ja, toll. Michael,
0: schlimm.
1: Ein bisschen aufpassen.
0: Ist nicht schlimm, ist halt nicht schlimm.
1: Dann lese ich da jetzt
0: deswegen, mal vor. Ich hatte ja, glaube ich, dir gesagt, wo ich dir...
1: Irgendwas war, sagt der Udo, Michael hat irgendwas durcheinander gemacht.
0: Ja, nee, nicht durcheinander, er hat es wahrscheinlich ein bisschen anders zugeordnet gehabt, aber gut.
1: Ja, das ist das Gleiche. Ja. Also Michael, aufpassen. So, ich lese mal vor, was du geschrieben hast.
0: Lese mal vor.
1: Genau, also der erste Titel ist von Derek Ryan. Der ist geboren am 24. August 83 in Irland. Mit 17 Jahren wurde er Mitglied der Boyband D-Side, bei welcher er 5 Jahre blieb. Seit 2006 ist er solo unterwegs. Er gewann einige Auszeichnungen, wie zum Beispiel Entertainer of the Year, das Album of the Year oder Best Live Performer. Auf der CD sind nur 7 Titel und dem Michael fiel es schwer, eine Entscheidung zu treffen. Am Ende entschied er sich für den Titel The Kickham Inn.
0: Tja.
1: Das war's. Ach, ja, ist gar nicht so viel geschrieben. Gut. Wunderbar, Michael. Ja. Perfekt.
0: Ja. Und dann schicken wir einen lieben Gruß an unsere liebe Helga. Die hat diesmal keinen Musikwunsch gehabt, aber sie hat angerufen
1: und wünscht
0: allen Hörern alles Gute.
1: Ja,
0: viel Spaß.
1: Helga,
0: viele Grüße an dich.
1: Und der Mike, der war ganz aufgeregt, weil er Telefonate am Handy hatte. Wir waren auf dem Geburtstag und hatten das Handy nicht dabei. Und da hat der Mike mich am nächsten Morgen noch von der Arbeit aus angerufen. Irgendjemand hat versucht, uns zu erreichen.
0: Ja.
1: Jetzt wissen wir es fast.
0: Ja. Also viele Grüße nach Eisenach zur Helga und zum Matthias. Ich wollte schon Stefan sagen.
1: Und zum
0: sagen.
1: Michael.
0: Ja, zum Michael natürlich auch. Und herzlichen Dank. Und jetzt kommt dein Musikwunsch und danach Johnny Cash und June Carter Cash, Farside Banks of
1: Jordan.
0: Jordan.

0: Machen Sie es wie unsere beiden Hörer, die auf der Veranda sitzen und den Abend genießen, und zwar das im Weserbergland. Viele Grüße.
1: Schön, dass ihr dabei seid.
0: An die Stefanie und an den Heiko. Hoffentlich habt ihr ein kühles Getränk dabei.
1: Hat denn die Steffi unsere Geburtstagsgröße bekommen?
0: Ja, hat sie.
1: Hat sie bekommen.
0: Ja,
1: haben das gefeiert.
0: Das ist schon,
1: wieder
0: zwei Wochen her.
1: Naja, nur, ich hab's nicht vergessen.
0: Nein. Wir machen was Schönes, und zwar die Little Bluegrass Session. Und die kommt heute von Amanda Cook und Dalton Harper.
1: Genau, die Amanda singt Ghost Town und der Dalton singt Hard, Hard Work.
0: Ja, also wenn Sie es im Hintergrund rauschen hören, das ist nicht die Ostsee.
1: Es ist die Ostsee.
0: Das sind die Ventilatoren. Wir sind in Gedanken, sind wir an der Ostsee.
1: Ja.
0: Ja.

0: Ja, der Michael hat gerade geschrieben Michael, kein Ding.
1: Was hat er denn geschrieben?
0: Das liest du selber dann durch.
1: Ja, Michael, ja, erstmal vielen Dank für diesen Wunsch. Also das hat mir sehr gut gefallen, ja, richtig auch irisch.
0: Ja, war schön.
1: Ich sag's jetzt einfach mal, wenn du diese LP hast, kannst du dir gerne nochmal einen Titel davon wünschen und nur diesen einen dann an Mike schicken, weil ich habe zu Mike gesagt, da könnten wir mal gucken, sagt er, die Musik ist schlecht zu kriegen.
0: Ja,
1: einfach wieder mal was daraus
0: wünschen. Ich habe mal bei den gängigen Streamern und Verkäufern geguckt und da findet man den nicht so häufig.
1: Ja, also, wieder mal gerne einen Titel, ganz ruhig alle Titel, die da so alle zwei Wochen mal einen Titel von ihm wünschen und also, dann
0: der Elli hat es gefallen.
1: Ja, ich fand es richtig schön.
0: Und wir sind ja unter uns, es ist nichts passiert, Michael. Ist nicht schlimm. Wenn
1: Michael,
0: die Titel mal vertauscht sind oder
1: du
0: so.
1: Du kennst das, mich doch jetzt.
0: Das macht doch gar nichts aus.
1: Wir sind ja froh, dass wir dich haben.
0: Woche. So, ja. Und dann kommt auch schon die LP der Woche. Sonst verquatschen wir uns jetzt hier.
1: Genau. Ja, der Mike hat eine LP rausgesucht von Wyatt Flores. Die LP heißt Scared of Heights. Am 31. Juli wurde sie veröffentlicht, hat 13 Titel. Bisschen Infos hat er geschrieben, am 29. Juni ist unser Künstler 25 Jahre jung geworden. Der Songschreiber und Sänger kommt aus Oklahoma. Sein Debütalbum veröffentlichte er 2024, das heißt Welcome to the Plains. Das aktuelle Album ist sein zweites. Sehr viel war über ihn nicht zu erfahren. Sein Vater und sein Onkel sind ebenfalls Musiker und seine ältere Schwester Alicia, die arbeitet in seinem Team mit. Wir spielen den ersten Titel und der heißt How to Let Me Go.
0: Dann machen wir ich hänge jetzt einen Titel noch mit hinten dran. Und zwar machen wir einen Schritt in Richtung 1970 einfach mal. Und zwar Billie Jo Spears, die war ja letztes Mal auch bei uns.
1: Ja.
0: Da hatte sich die Helga was gewünscht. Mhm. Und ich habe einen Titel rausgesucht, It's a Heartache.
1: Aber das hat nicht der Titel von der Bonnie Tyler, oder?
0: Bonnie Tyler ist ja verstorben vor zwei Wochen.
1: Ist das?
0: Und die Bonnie Tyler hat den wohl danach gesungen, weil da habe ich ihn gefunden, 1970. Und Bonnie Tyler hat ihn, glaube ich, erst 74
1: später
0: gesungen. Später. Also, wir hören mal, ich weiß nicht, ob es jetzt wirklich das Original ist, aber vielleicht kann das ja mal irgendjemand...
1: Man kann es eruieren.
0: Ja, genau. Wir haben es nicht gemacht, wir waren zu faul.
1: Ja.
0: Also Bonnie Tyler nicht. Wir spielen Billie Joe Spears und vorher Wyatt Flores. Klingt so Wyatt Earp.
1: Ja, Wyatt Earp.
0: Auch noch.
1: Ja.

0: Tja, wir nehmen alles zurück und behaupten das Gegenteil. Also ich habe zumindest hier auf meinem Computer stehen, Country Girl hieß die LP und war von 1970. Und die Ellie sagt gerade, der Titel wurde für Bonnie Tyler geschrieben.
1: Kam in 77 raus, da steht dann noch, wer es geschrieben hat.
0: Und Billy Joe Spears hätte 80 den
1: nachgesungen. Und wenn ich den Titel bei der Billy eingebe, da steht hier 1981.
0: Ja, aber welche LP?
1: Steht Country dabei? Girl.
0: Country Girl von 1980.
1: Country Girl.
0: Ja. Wovon wann ist die LP?
1: Tja.
0: Ja.
1: 81.
0: Aha. Mhm. Gut, also ja, es ist egal.
1: Aber da steht so gar nicht dabei im Original, weil geschrieben hat es ja wieder jemand ganz anders, aber für Bonnie Tyler, so steht's drin. Ja. Vielleicht kann der Michael ja noch mal gucken, der ist ja echt pfiffig in solchen Sachen.
0: Naja, wenn nicht, ist auch nicht schlimm. Wir bleiben einfach mal in den 70ern. Sage ich jetzt einfach Jim Reeves, den werden wir hören.
1: Ja, Angels Don't Lie. Ja,
0: und John Phillips singt Mississippi, ne?
1: Auch Mississippi oder ein anderes Mississippi?
0: Anderes Mississippi, okay. Schätze ich jetzt mal, ja. Ich sage am besten gar keine Jahreszahlen mehr. Das ist ja furchtbar.
1: Ist der Computer männlich?
0: Nein,
1: das dürfen wir sich nicht drauf verlassen.
0: Das ist das Internet. Das ist tatsächlich.

0: Tja, irgendwann, irgendwann schmeiße ich den Computer zum Fenster raus. Ja?
1: Warum denn
0: das? Ja, ist doch, also. So, wir grüßen mal nach Dresden. Herzliche Grüße an die Lara und den Kai.
1: Haben die geschrieben, die
0: ja,
1: beiden?
0: Ja, der Kai. Also, das ist schön. Also sie schreiben, wir glauben, es ist der Computer, zumindest im Singular. Macht weiter so.
1: Ich sag ja, der Computer, männlich.
0: Ja, ja dann, ja, okay.
1: Ja, ja.
0: Ja, ist gut. So, wir haben auch was Neues für Sie. Zack John King.
1: Der Titel heißt How to Not. Wahrscheinlich Pünktchen, Pünktchen, Pünktchen. Mal gucken, was er singt.
0: Ja.
1: Und dann hast du die Reba McEntire, die hat auch was Neues rausgebracht. Und zwar Ring Ring. Gab's auch schon mal.
0: Ja, aber sie hat eine EP rausgebracht und auf dieser EP ist dieser Titel als Single rausgekoppelt
1: worden. Aber nicht von ABBA.
0: Nee.
1: Weil wir haben eben die Titel, ja, hat man alle schon mal gehört.
0: Es geht weiter.

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1: Es war also nicht das Ring Ring von ABBA.
2: Nein.
1: Nein.
2: Ganz klar.
1: Nein, ganz klar. So, bevor wir uns unsere Richtung Halbzeit bewegen, bevor wir in Richtung Halbzeit kommen, haben wir noch zwei schöne Titel aus dem Ende der 70er Jahre.
2: Sag 50 ich jetzt einfach Jahre mal alt.
1: Ja, und zwar einmal die Eagles.
2: New Kid in Town.
1: Ja, und die Starland Vocal Band. Und die habe ich gefunden und da war ich ganz erstaunt. Die haben eigentlich gar keine schlechte Musik gemacht.
2: Machen die keine mehr? Wahrscheinlich nicht.
1: Oh, immer diese Fangfragen.
2: Du musst dich doch ein bisschen informieren. Ich gucke gleich nochmal nach. Der Titel heißt Afternoon Delight.
1: Ich glaube, die gibt's nicht mehr. Nee, die gibt's nicht mehr.
2: Ich google mal.
1: Ja, gucke mal. Gucken kannst du mal.

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1: Hall of Music aus Bremen, Country Road 58 aus Hannover und laut.fm/Nashville. Und herzlich willkommen zur Halbzeit. Elli hatte noch was zu erzählen.
2: Ja, ich habe jetzt wirklich mal geguckt. Also, was wir eben gehört haben, die Starland Vocal Band, die war eine amerikanische Popband. Und wenn man die Bilder sieht, sehen auch aus wie eine Popband. Und sie hatten diesen einen Erfolg in 76 auf ihrer ersten LP, diesen Titel, den wir gerade gespielt haben, der war 2 Wochen auf Platz 1 und gegründet wurde es von einem Ehepaar. Die konnten den Erfolg nicht mehr wiederholen und die Band löste sich in 1980 auf und das Ehepaar hat sich dann auch scheiden lassen, das fand ich
1: auch
2: echt interessant.
1: Ach du meine
2: Aber was
1: Güte.
2: Ganz interessant ist, die haben den Titel Take Me Home Country Roads von John Denver, haben die mit ihm zusammen geschrieben.
1: Ja. Wunderbar. Ja. Aber dass sie sich scheiden lassen haben, nur wegen dem Titel?
2: Nein, ich bin im Team. Die haben 2 LPs gemacht und das war der größte Hit und dann kam da nichts mehr und dann haben die sich wieder getrennt und das Ehepaar halt auch.
1: Ja, und da war das Geld alle und dann kam die Scheidung.
2: Ja.
1: So, jetzt haben wir was anderes und zwar grüßen wir ins Weserbergland und dann grüßen wir die Stefanie und den Heiko und ich habe was zu verkünden. Wir sind ja da ganz freundlich. Nicht so wie zum Beispiel Moderatoren von der ARD. Die sind so in sich selber verliebt, dass sie keine anderen Menschen nennen können bei ihren Sendungen. Zum Beispiel uns. Wir grüßen den Heiko. Morgen ist er von 17 bis 20 Uhr in einer Radiosendung. Er tauscht einfach mal die Position vom Hörer und Wünscher zum Moderator. Und zwar ist er bei srw1.de, also nicht SWR, das ist ja der aus Stuttgart, der Sender, sondern er ist bei srw1.de, das ist ein Sender aus dem Solling, und zwar Solling Radio aus dem Weserbergland. 17 bis 20 Uhr, wenn Sie mal den Heiko in Natur erleben wollen, da ist er morgen zu hören.
2: Kannst du es nicht ein bisschen verschieben, Heiko? Hoffentlich bin ich um 5 schon zu Hause.
1: Ja.
2: Hey, da
1: ja,
2: schauen wir mal. Dranhalten.
1: Auch ich bin da und ich höre mit, Heiko. Und ich werde alles genau inspizieren, wie du das machst.
2: Wir vergeben dann Noten.
1: Nein, das machen wir nicht.
2: Nein?
1: Bleib Blödsinn. Hier kommen eure Wunschhins.
2: Wunschtitel. Ihr habt euch wieder gewünscht. Schönen Dank, dass ihr mal mitmacht. Einmal George Strait freut uns, den lieben wir ja auch. Check Yes or No. Und Kevin Costner mit, Mike, wo haben wir stehen? Mit Modern West singt Let Me Be The One. Das kann ja nur ein Liebeslied sein.
1: Ja, viel Spaß damit. Und wie gesagt, morgen mal einschalten. srw1.de ist übers Internet zu hören, der Sender. Hören Sie
2: so
1: mal rein, dann hören Sie den Heiko.

0: Die LP ist aus dem Jahre 2010, Turn It On, so hieß die damals. Wer sich die mal beschaffen will, Kevin Costner zusammen mit Modern West. Und jetzt haben wir einen Blick in unsere Hot Country Charts, Airplay Charts. Ich sag's genau. Immer verkehrt.
1: Country Countdown USA hast
0: yes,
1: es betitelt.
0: So ist es genau.
1: Auf Platz Nummer 2, Morgan Wallen mit dem Titel Don't We. Und auf Platz Nummer 30, Shane Prophet, Long Live Country.
0: Ja, mittendrin in den Charts hat sich da nicht allzu viel getan. Und deswegen haben wir mal ausgesucht den Platz 30 und den Platz Nummer 2, weil der ist relativ neu. Bei Morgan Wallen, da ist einfach wahrscheinlich die ganze LP ist da in den Charts drin.
1: Ja, einfach gut.
0: Wahnsinn, Wahnsinn. Ja, Wahnsinn.

0: Interessanter Name. Jane Prophet. Wahrscheinlich hat er den von seinem... wie nennt man den?
1: Jane Prophet.
0: Ja. Prophet.
1: Prophet.
0: Ja.
1: Mit zwei T.
0: Ja. Ja. Hm? Interessanter Name. Mhm. So, wir haben nochmals dieses
2: die
0: hier.
2: Die LP der Woche.
0: Genau, zweiter Titel von unserer LP der Woche.
1: Wyatt Flores. Scared of Heights.
0: Ja.
1: Und der zweite Titel heißt The Way I Do.
0: Nicht von...
1: ja, ich, es ist...
0: Ist nicht von
1: like the way I do.
0: Ach so. Ja, ich hätte,
1: aber
0: ja,
1: heute fällt mir das sehr auf, dass man denkt, ach, den Titel kenne ich doch nur von jemand anderem. Ne?
0: Und dann haben wir den zweiten Musikwunsch für den Michael Selemann.
1: Dann lese ich den gleich vor. Genau. Jawohl. Nochmal vielen Dank und ich lese mal vor. Ich hoffe, ich spreche die richtig aus. Und zwar, die Band heißt The Kesselows. Das Trio besteht aus den Schwestern Eleanor, Lily und Paul Belcamp. Wobei Eleanor und Paul Zwillinge sind. Geboren sind sie in Georgia. Der Bandname entspricht dem Mädchenname ihrer Großmutter. Bekannt wurden sie 2022 durch Coverversionen bei Instagram und TikTok. Durch das landesweite Interesse zogen sie 2023 nach Nashville und unterschrieben einen Plattenvertrag bei Warner Music Nashville, die ihre Debütsingle Number 7 Road veröffentlichten. Ihre erste EP erschien am 9. Februar 2024, der Titel A Little Goes a Long Way. Der Song I Know It Will Never End wurde 2024 bei den CMT Music Awards für die Auszeichnung Digital First Performance of the Year nominiert. Auch hier war es schwer, dass er sich einen Titel aussuchen konnte, aber er wünscht sich den Titel I Know It'll Never End.
0: Hä? Ach so, ja.
1: Das
0: ja,
1: ist
0: ja,
1: I Know It Will Never End, wäre die I Know It'll, das...
0: Ja, ne?
1: Das passt so.
0: Ja. Die Ellie macht das schon richtig.
1: Ja.

0: Jetzt hätte ich meinen Einsatz fast verpennt, Eddie.
1: Bist du eingeschlafen?
0: Nein, ich war so entzückt von der Musik.
1: Entspannt,
0: ja,
1: das ist schön.
0: Ich war total entspannt. Ja. Wir haben Geburtstagskinder und die stammen noch aus dem Juli, kann man auch sagen.
1: Ja, zum Beispiel. Ich will mal gerade gucken, dass ich die richtigen vorlese. Genau, Alison Krauss. Am 23. Juli ist sie 55 geworden und wir spielen den Titel One Ray of Shine.
0: Aus der neuesten LP Arcadia, so hieß oder heißt die, und die war ja sehr erfolgreich im Bluegrass-Bereich. Danach eine Künstlerin, die schon ein bisschen älter.
1: Pam Tillis, am 24. Juli 69 geworden.
0: Ja.
1: Und jetzt will ich gerade mal gucken, der Titel There's No Getting Over Me.
0: Auch ein Cover. Und danach Martina McBride.
1: Ja, am 29. Juli 60 geworden. Runden Geburtstag.
0: Ja.
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0: Tja, von der nächsten Dame hatte ich mehrere Freundschaftsanfragen bekommen. Ja, aber wahrscheinlich kamen die eher aus China oder wo die herkamen. Ich konnte es nicht genau verifizieren, ob sie es denn wirklich war. Aber wir wünschen ihr trotzdem alles Gute zum Geburtstag. Und wir haben sie auch schon öfters hier in unserer Sendung gehabt. Wild, so heißt ihre letzte LP, die sie rausgebracht hat. Und es ist auch wieder ein schönes Werk geworden. Vielleicht stellen wir den nochmal irgendwann vor. Gemeint ist Ashley McBride. Viele Grüße an die Ashley. Und ja, es ist bis jetzt noch nichts geworden. Vielleicht sollte ich einen Heiratsantrag machen, Ellie.
1: Wenn dann nur an mich, ich glaub's aber doch.
0: So, und wir werden von ihr hören.
1: Lines in the Carpet. Und hast du gesagt, wie alt sie geworden ist?
0: Nein.
1: Am 29. Juli ist sie 43 Jahre. Das viel zu jung für dich.
0: Geht doch noch.
1: Viel zu jung.
0: Das geht doch noch. Also. So, und dann haben wir noch einen Titel oder unseren letzten Titel von unserer LP der Woche.
1: Genau, und von Wyatt Flores, den letzten Titel South Dakota.
0: Ja. Ashley McBride.

0: war doch gar nicht so schlecht, oder?
1: Das war gut.
0: Was ist denn jetzt? Jetzt ist er abgeschmiert.
1: War das ich sehe das gar nicht. Leuchtet doch
0: noch. Doch, da ist er wieder. So, und wir haben noch drei Geburtstagskinder.
1: Genau, und zwar Zac Brown von der Zac Brown Band.
0: Ja.
1: Am 31. Juli 48 Jahre jung geworden. Wir spielen den Titel Give It Away.
0: Ja. Und dann haben wir einen Schmachtfetzen schlechthin aus den, ich weiß jetzt gar nicht, war das 80er, 90er und 90er wird das gewesen sein. Ich sehe es leider nicht, weil ich habe zwar die Biggest Hits hier drauf, aber egal. Ich sehe das
1: Die Band
0: Datum
1: Lone Star ist gemeint, genau. Und zwar der Dean Sams von der Band. Am 3. August ist er 60 geworden. Wir spielen den Schmachtfetzen Amazed.
0: Ja, und heute hat sie Geburtstag.
1: Terry Clark wird heute 58.
0: Glückwunsch.
1: Happy Birthday. I wanna do it all.
0: Ja, wenn Sie Lust haben, am 19.8. gibt es die nächste Sendung hier im Wartburg Radio 96.5 aus Eisenach. Dazu kommt Hall of Music aus Bremen, wahrscheinlich wieder. Heute waren sie nicht dabei. Country Road 58 aus Hannover, die sind donnerstags dabei. Und natürlich laut.fm/Nashville, die sind dienstags.
1: Und weil wir vor zwei Wochen unseren Programmhinweis komplett vergessen haben, will ich den heute nicht wieder vergessen. Du hast dir geschrieben, der Bob Dylan kommt nach Deutschland.
0: Oh, ja, ja, sag das schnell.
1: Also Ende Oktober und im November in München, Freiburg, Stuttgart und Frankfurt. Bob Dylan in Deutschland.
0: Wer Lust hat, ich weiß nicht, ob es noch Karten gibt, schauen Sie mal.
1: Ja.
0: Und wir sagen Dankeschön. Vielen Dank, liebe Elli.
1: Danke, Mike.
0: Ich hoffe, es hat Ihnen Spaß gemacht. Wir hören uns wieder, wie gesagt, am 19.8. Tschüss, bis dahin.
1: Schönen Sommer noch.
0: Ja, tschüss.